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4: Ich bin Melissa Steuri. Guten Morgen.
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4: Bundesrat Ignacio Cassis hat sich am Abend mit seinem französischen Amtskollegen über den G7-Gipfel Mitte Juni in Evian ausgetauscht. Sie klärten Fragen rund um die Sicherheit und Organisation. Wegen der Nähe zu Evian befürchtet vor allem Genf Proteste und Ausschreitungen während des G7-Gipfels. Dem will der Bund mit temporären Kontrollen an der französischen Grenze entgegenwirken. Seit dem späten Abend gilt zwischen Russland und der Ukraine eine dreitägige Waffenruhe. US-Präsident Donald Trump hatte diese angekündigt. Der russische Machthaber Wladimir Putin und der ukrainische Präsident Volodymyr Zelensky haben die Waffenruhe bestätigt. Sie gilt während der russischen Feierlichkeiten zum Tag des Siegs über Nazi-Deutschland. Nach dem Ausbruch des Hantavirus auf einem Kreuzfahrtschiff sind laut der Weltgesundheitsorganisation WHO insgesamt 6 Infektionen laborbestätigt. Dazu gehören auch die 3 Todesfälle auf dem Kreuzfahrtschiff. Zudem gäbe es 2 Menschen, bei denen eine Infektion als wahrscheinlich gilt. Die WHO hält das Risiko für die Allgemeinheit für gering.
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4: In der drittletzten Runde der Fußball-Challenge League haben am Abend beide Aufstiegskandidaten gewonnen. Aarau gewinnt gegen Nyon 5:1 und Vaduz schlägt Etoile Carouge mit 2:1. 2 Runden vor Schluss führt Vaduz in der Tabelle weiterhin 2 Punkte vor Aarau. Am Montag kommt es in Liechtenstein zum Direktduell.
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4: Auf der Strasse ist es ruhig, heute gute und sichere Fahrt.
2: Meteo.
4: Uns erwartet ein Tag mit viel Sonne und nur vereinzelt ein paar Quellwochen. Erst gegen Nachmittag kann es in den Bergen hier und da regnen. Das bei 20 bis 24 Grad.
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11: Ich wünsche euch einen guten Start, Arguvialand. Jetzt haben wir 7.
12: Ich bin Melissa Steuri. Guten Morgen.
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12: Bundesrat Ignacio Cassis hat sich am Abend mit seinem französischen Amtskollegen über den G7-Gipfel Mitte Juni in Evian ausgetauscht. Sie klärten Fragen rund um die Sicherheit und Organisation. Wegen der Nähe zu Evian befürchtet vor allem Genf Proteste und Ausschreitungen während des G7-Gipfels. Dem will der Bund mit temporären Kontrollen an der französischen Grenze entgegenwirken. Seit dem späten Abend gilt zwischen Russland und der Ukraine eine dreitägige Waffenruhe. US-Präsident Donald Trump hatte diese angekündigt. Der russische Machthaber Wladimir Putin und der ukrainische Präsident Volodymyr Zelensky haben die Waffenruhe bestätigt. Sie gilt während der russischen Feierlichkeiten zum Tag des Siegs über Nazi-Deutschland. Kurz vor der Eröffnung der 61. Kunstbiennale haben am Abend in der italienischen Lagunenstadt Venedig rund 2000 Menschen protestiert. Sie kritisieren, dass Israel an der Kunstbiennale teilnimmt. Dabei kam es laut verschiedenen Medien zu Auseinandersetzungen mit der Polizei. Die Biennale startet heute Vormittag und dauert bis zum 22. November.
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12: In der drittletzten Runde der Fußball-Challenge League haben am Abend beide Aufstiegskandidaten gewonnen. Aarau gewinnt gegen Nyon 5:1 und Vaduz schlägt Etoile Carouge mit 2:1. Zwei Runden vor Schluss führt Vaduz in der Tabelle weiterhin 2 Punkte vor Aarau. Am Montag kommt es in Liechtenstein zum Direktduell.
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12: Auf der Strasse ist es ruhig, hat eine gute und sichere Fahrt.
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12: Uns erwartet ein Tag mit viel Sonne und nur vereinzelt ein paar Quellwochen. Erst gegen Nachmittag kann es in den Bergen hier und da regnen. Das bei 20 bis 24 Grad.
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11: Ja, und mit dabei habe ich auch die beste Musik. Schön, sind ihr mit mir. Hallo zusammen.

Das ist der Michael Schulte bei Radio Arguvia. Freut mich, sind ihr mit mir. Noch vor 7:30 habe ich ganz viele gute Hits parat. Freue mich auf die grosse Nummer von der Lady Gaga zusammen mit Bruno Mars oder auch auf den aktuellen von Miles Smith, Drive Safe. Ob am Bügeln oder das Weekend am Geniessen, der Soundtrack zum Leben, der ist bei euch. Schön sind ihr da. Morgen zusammen.

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6: Das ist Radio Argovia. Schön, dass ihr da haben. 7:30 Uhr.
7: Ich bin Melissa Steuri. Guten Morgen.
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7: Bundesrat Ignazio Cassis hat sich am Abend mit seinem französischen Amtskollegen über den G7-Gipfel Mitte Juni in Evian ausgetauscht. Sie klärten Fragen rund um die Sicherheit und Organisation. Wegen der Nähe zu Evian befürchtet vor allem Genf Proteste und Ausschreitungen während des G7-Gipfels. Dem will der Bund mit temporären Kontrollen an der französischen Grenze entgegenwirken. Im Fall des Tierdramas im solothurnischen Ramiswil gibt es neue Erkenntnisse. Auf einem Hof waren im letzten Herbst über 100 Hunde und weitere Tiere in schlechtem Zustand entdeckt worden. Viele mussten eingeschläfert werden. Jetzt zeigt eine Recherche von CH Media, die beschuldigte Hofbesitzerin sei von einem Mann auf ihrem Hof bedroht worden und aus Angst geflüchtet. Danach seien die Tiere offenbar nicht mehr versorgt worden. Gegen die Frau und weitere Beteiligte wird noch ermittelt. Dänemarks Ministerpräsidentin Mette Frederiksen ist mit dem Versuch gescheitert, eine neue Koalitionsregierung zu bilden. Nun hat sie das Mandat dazu verloren. Stattdessen hat der dänische König Frederik nun den rechtsliberalen Politiker Troels Lund Poulsen gebeten, die Verhandlungen über die Bildung einer Regierung zu führen. Laut Experten dürfte das aber auch für ihn keine einfache Aufgabe werden.
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7: In der drittletzten Runde der Fußball-Challenge League haben am Abend beide Aufstiegskandidaten gewonnen. Aarau gewinnt gegen Nyon 5:1 und Vaduz schlägt Etoile Carouge mit 2:1. Zwei Runden vor Schluss führt Vaduz in der Tabelle weiterhin 2 Punkte vor Aarau. Am Montag kommt es in Liechtenstein zum Direktduell.
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7: Auf der Strasse ist es ruhig, hat eine gute und sichere Fahrt.
0: Meteo.
7: Uns erwartet ein Tag mit viel Sonne und nur vereinzelt ein paar Quellwochen. Erst gegen Nachmittag kann es in den Bergen hier und da regnen. Das bei 20 bis 24 Grad.
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6: Schön sind ihr da. Hallo zusammen.

0: Ob am Bügeln oder am Geniessen, das ist euer Samstag bei Radio Arguvia. Und vor dem 9. Da gebe ich noch Imagine Dragons, den Alvaro Soler oder auch Katy Perry auf die Ohren. Zuerst schauen wir aber vorne auf die neue Woche.
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0: Miteinander starten wir in Samstag. Der Ray Dalton, er begleitet uns dabei. Gerade hier bei Radio Arbubia.
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0: Das ist Radio Arbubia, euch am Samstagmorgen. Jetzt haben wir 9
5: Uhr. Ich bin Melissa Steuri. Guten Morgen.
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5: Der Schweizer Invalidenversicherung IV geht's finanziell offenbar schlecht. Laut der Zeitung Le Temps hat die IV letztes Jahr fast eine halbe Milliarde Franken Minus gemacht. Das liegt weit über den Prognosen und habe damit zu tun, dass immer mehr Menschen mit psychischen Erkrankungen IV-Renten beziehen. Die offiziellen Zahlen werden Ende Mai publiziert. Im Fall des Tierdramas im solothurnischen Ramiswil gibt es neue Erkenntnisse. Auf einem Hof waren im letzten Herbst über 100 Hunde und weitere Tiere in schlechtem Zustand entdeckt worden. Viele mussten eingeschläfert werden. Jetzt zeigt eine Recherche von CH Media, die beschuldigte Hofbesitzerin sei von einem Mann auf ihrem Hof bedroht worden und aus Angst geflüchtet. Danach seien die Tiere offenbar nicht mehr versorgt worden. Gegen die Frau und weitere Beteiligte wird noch ermittelt. Die EU soll unabhängiger werden vom Verteidigungsbündnis NATO. Das fordern mehrere EU-Abgeordnete. In einer Erklärung schlagen sie stattdessen eine eigene Verteidigungsunion vor. Es sei gefährlich, sich beim Schutz Europas alleine auf die von der USA dominierte NATO zu verlassen, heißt es. Die EU müsse sich auch ohne das Bündnis verteidigen können. In diesem Frühling dürfen so viele Menschen den höchsten Berg der Welt, den Mount Everest, besteigen wie noch nie. Nepal hat 492 Zulassungen für Kletterer aus 55 Ländern ausgegeben, teilt das zuständige Ministerium mit. Ein Grund für die Rekordzahl könnte sein, dass China den Aufstieg zum Everest von der tibetischen Seite her geschlossen hat.
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0: Durchs Argovialand, da läuft alles so, wie es muss, Hansburg unterwegs.
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0: Hier und dort ist es jetzt noch gerade ein bisschen bewölkt, aber der Samstag der bringt recht viel Sonne mit, bei rund 23 Grad am Nachmittag. Morgen am Muttertag hat es dann wieder mehr Wolken unterwegs. Es kann auch dann mal nass werden, bei rund 19 Grad. Das Wettige, da ist es jetzt aktuell 11 Grad.
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0: Zusammen und mit euch und der besten Musik. Schön gehen wir zusammen durch den Samstag.

0: für einen Fußballobby gestern im Brücklifeld. Das ist der Samstagmorgen bei Radio Argubia. Der FC Aarau gewinnt gegen Nyon gerade mit 5:1.
1: So ein geiler Match gewesen, jetzt steigen wir auf.
2: Wunderschön, ja. Jeder Schuss ein Goal und so kann es weitergehen von mir aus.
3: Wir steigen auf am nächsten Freitag, sind wir da oben. 100%ig, wir schaffen das!
0: Die Fans aus dem Häusli zu Recht nach dem Sieg gestern kann der FC Aarau immer noch direkt aufsteigen. Was gestern vor allem der Knaller war, die 5 Goals von Aarau, die sind alle in der ersten Hälfte passiert. Da war auch der Verteidiger, der Marco Thaler, aus dem Häusli.
4: Es ist ziemlich so aufgegangen, wie wir es wollen. Wir haben ihnen die wilde Phase, die sie sehr gerne haben, wir wollen wegnehmen und mit unseren Konter und Standardsituationen realisieren. Dass man es eigentlich gefühlt mit jedem Schuss in der ersten Halbzeit macht, ist natürlich unglaublich.
0: Ja, für die letzten zwei Spiele heisst es jetzt konzentrieren, weil am Montag geht es schon weiter mit dem Gipfeltreffen gegen Vaduz.
4: Ich glaube, wir wissen, um was es geht. Wir wissen aber auch, dass wir ruhig bleiben, dass wir kühlen Kopf bewahren. Ich glaube, einige Spieler von uns, wenn nicht sogar Mehrheit, haben die Erfahrung, haben das schon mal gespielt, so ein Spiel. Also ich habe das auch schon erlebt, als wir in Schaffhausen gegangen sind. Ja, aber eben, es ist wirklich ein Spiel, 90 Minuten. Wir haben 90 Minuten Zeit, um das Spiel zu gewinnen. Wir müssen nicht irgendwie übertreiben, wir müssen es aber extrem fokussiert machen. Aber ich freue mich riesig, weil das sind schlussendlich die Spiele, die du dafür erlebst.
0: Typen, die sind drückt, holt euch den Sieg.
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0: Das ist der Baschi bei Radio Arguvia. 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
0: Ganz viel gute Musik steht für euch in den Startlöchern, wie zum Beispiel die grosse Nummer von der Ray. Zum euch Samstagprogramm nochmal kurz durchzugehen, gebe ich euch

0: Alles das und noch vieles mehr. Grad hier.
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0: Das ist das Wochenende bei Radio Arguvia, wo wir morgen alle Mamis feiern. Muttertag ist angesagt und die Mamis, die schätzen wir. Auch der 10-jährige Marcel von Aarau.
1: Sie ist nett, sie tut immer jäten, das ist auch gut. Oder wenn eigentlich die Mami nicht wäre, dann könnte ich eigentlich gar nicht leben, dann wäre ich schon lange im Grab. Aber sie tut einfach alles machen, dass uns allen gut geht und das ist eben schon etwas Schönes.
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0: Radio Arguia, grüßt. Mit der besten Musik für euch ein Wochenende. Sebastian Baker, für euch gerade hier, parat.
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0: Das ist Radio Gubia. Schön sind Sie da. Es ist 10 Uhr.
6: Im Studio für euch, die Melissa Steuri.
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6: Der Schweizer Invalidenversicherung IV geht's finanziell offenbar schlecht. Laut der Zeitung Le Temps hat die IV letztes Jahr fast eine halbe Milliarde Franken Minus gemacht. Das liegt weit über den Prognosen und habe damit zu tun, dass immer mehr Menschen mit psychischen Erkrankungen IV-Renten beziehen. Die offiziellen Zahlen werden Ende Mai publiziert. Im Fall des Tierdramas im solothurnischen Ramiswil gibt es neue Erkenntnisse. Auf einem Hof waren im letzten Herbst über 100 Hunde und weitere Tiere in schlechtem Zustand entdeckt worden. Viele mussten eingeschläfert werden. Jetzt zeigt eine Recherche von CH Media, die beschuldigte Hofbesitzerin sei von einem Mann auf ihrem Hof bedroht worden und aus Angst geflüchtet. Danach seien die Tiere offenbar nicht mehr versorgt worden. Gegen die Frau und weitere Beteiligte wird noch ermittelt. Die EU soll unabhängiger werden vom Verteidigungsbündnis NATO. Das fordern mehrere EU-Abgeordnete. In einer Erklärung schlagen sie stattdessen eine eigene Verteidigungsunion vor. Es sei gefährlich, sich beim Schutz Europas alleine auf die von der USA dominierte NATO zu verlassen, heißt es. Die EU müsse sich auch ohne das Bündnis verteidigen können. In diesem Frühling dürfen so viele Menschen den höchsten Berg der Welt, den Mount Everest, besteigen wie noch nie. Nepal hat 492 Zulassungen für Kletterer aus 55 Ländern ausgegeben, teilt das zuständige Ministerium mit. Ein Grund für die Rekordzahl könnte sein, dass China den Aufstieg zum Everest von der tibetischen Seite her geschlossen hat.
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0: Grüezi Auto, wir gehen auf die Region Zürich, auf der A1 Richtung St. Gallen. Zwischen Verzweigung Limmatal und dem Gubristunnel sowie auch auf dem A3 Westring Richtung Basel. Zwischen Urdorf Nord und Verzweigung Limmatal jeweils 10 Minuten, die wir länger haben. Und in der Region Basel, auf der A2 Richtung Basel, zwischen Verzweigung Hagnau und Verzweigung Wiese. Dort stehen wir ebenfalls an. Eine halbe Stunde geht es länger, das wegen einem Unfall. Hensorg und kommt gut an.
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0: Schön verbringen wir den Samstag miteinander. Hallo zusammen.

Das ist Radio Argovia mit der besten Musik für euch ein Weekend. Die einen voll am Bügeln, die anderen am Geniessen. Bei dem Wetter sowieso viel Sonne, die es heute gibt und mit bis zu 23 Grad am Nachmittag. Egal, was bei euch ansteht, noch vor um 10:30 habe ich für euch die grössten Hits parat. Benson Boone, The Rainbow Man oder auch der DJ Alle Farben mit seinem aktuellen Baby Goodbye. Schön sind

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0: Das ist Radio Gouvia an euch am Wochenende.
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0: Die kommt einerseits vom David Guetta, er gibt den Beat, die Stimme dazu liefern den Teddy Swims und Tones and I. Gone, Gone, Gone heisst die Nummer, der One and Only Ed Sheeran. Nehmen wir ebenfalls mit durch den Samstag. Und die grosse Stimme hier kommt von der Tina Turner. Das und noch vieles mehr. Gerade hier bei eurem Soundtrack zum Leben.
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0: Schön, sind ihr mit uns unterwegs. Das ist das Wochenende bei Radio Argovia. Wo die einen und anderen vielleicht noch auf dem Sprung sind, was könnt ihr deine Mami morgen auf den Muttertag schenken? Radio Argovia hilft euch und weiss, was sich die Mamis würden wünschen.
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2: Ich habe Freude, wenn die Kinder Zeit haben. 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Ja, und das Blümchen.
0: Alles gute Ideen. 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Eine, die ebenfalls auf dem Bierfeld zu sehen und zu hören ist, darf übrigens morgen auch Muttertag feiern. Es ist Anna Rossinelli. Sie ist auch hier beim Soundtrack zum Leben.

0: sind wir mit uns unterwegs. Das ist Radio Argovia, wo der Mark Amber mit seiner Gitarre parat steht.
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0: Schön, sind Sie mit uns unterwegs. Das ist Radio Argovia. Jetzt ist es 11 Uhr.
3: Im Studio für euch, die Melissa Steuri.
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9: In der Schweiz könnten in Zukunft deutlich mehr Arbeitskräfte fehlen. Grund sind die alternde Bevölkerung und weniger Geburten. Wird die SVP-Initiative keine 10 Millionen Schweiz Mitte Juni angenommen, verschärft sich die Lage zusätzlich. Das zeigt eine teils von der SP mitfinanzierte Studie des Kompetenzzentrums für Demografie, schreiben die CH-Media-Zeitungen. Personal werde demnach vor allem in jenen Branchen fehlen, die heute schon vom Fachkräftemangel betroffen sind, etwa in der Pflege, der Gastronomie oder auf dem Bau. Lehrkräfte an Aargauer Schulen sollen Sonderzahlungen erhalten haben für Aufgaben, die eigentlich zu ihrem Jobprofil gehören. Laut Blick hat eine Lehrerin etwa einen Zuschlag für die Stundenplanung gekriegt oder eine Schulleitung ließ sich extra bezahlen, wenn sie bei Ausfällen einspringen musste. Die Aargauer Finanzkontrolle fordert nun von betroffenen Gemeinden die Sonderzahlungen zurück. In Basel hat in der Nacht ein Unbekannter auf einen Mann geschossen. Der Vorfall passierte in einem Hinterhof an der Kleinhüninger Straße. Der Unbekannte schoss auf den 27-jährigen Mann. Dieser wurde danach verletzt, aber ansprechbar ins Spital gebracht. Der Täter flüchtete laut der Kantonspolizei Basel-Stadt auf einem Elektroscooter. Nach ihm wird gesucht. Russland feiert heute den Tag des Sieges über Nazi-Deutschland, dies unter anderem mit einer Militärparade auf dem Roten Platz in Moskau. Aus Angst vor ukrainischen Drohnenangriffen wurde die Parade etwas abgespeckt. Weniger Gäste sind vor Ort und es gibt keine Panzer, Raketen und Militärtechnik. Zudem wurden die Sicherheitsvorkehrungen massiv erhöht.
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0: Grosses Auto in der Region Zürich auf der A1 Richtung St. Gallen, zwischen Dietike bis führen zum Gubrisch-Tunnel, sowie auch auf dem A3 Westring Richtung Basel, zwischen Urdorf Nord und Verzweigung Limmatal, dort jeweils 10 Minuten, die ihr länger habt. In der Region Solothurn, da braucht ihr rund 20 Minuten länger auf der A1 Richtung Zürich, zwischen Lutherbach und Verzweigung Herkingen, das wegen einem kaputten Auto. Und im Baselbiet auf der A2 Richtung Basel, zwischen Verzweigung Hagnau und Verzweigung Wiese, dort ein Stau wegen einem Unfall. Habt Sorge und kommt gut an.
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0: Wenn es bei euch noch gerade ein bisschen wolkig ist, dann keine Angst, der Samstag der bringt im ganzen Argovialand recht viel Sonne mit sich, bei rund 23 Grad am Nachmittag. Morgen am Muttertag, da hat es wieder ein paar Wolken mehr rum, es kann teilweise auch nass werden bei rund 19 Grad. Z Frick, da ist es jetzt aktuell 17 Grad.
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0: Ja, und für euch am Samstag habe ich die beste Musik parat. Tayo Cruz oder auch ein aktueller von Michael Schulte steht parat. Aber jetzt zuerst wie versprochen, der Mark Amber. Schön, sind ihr da.

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0: Viertel ab 11, ich wünsche euch einen sonnigen Samstag.
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3: Es ist der 9. Mai, wir gehen zurück ins Jahr 1991 zu der Cher und der Shoop Shoop Song. Vielleicht einer von ihren besten Songs, auch wenn es eine Coverversion ist. Schon 1963 wird die Nummer von einer gewissen Mary Clayton als Single herausgegeben, kann damit aber keinen bleibenden Eindruck hinterlassen. Erste Version von der Betty Everett, ein Jahr später, bringt den erhofften Erfolg. Der noch grösser Hit wird rund 30 Jahre später aber die Version von The Cher. Sie platziert den Schub-Schub-Song auf dem Soundtrack von der Komödie «Mehr Jungfrauen küssen besser», wo sie drinnen auch noch gerade eine Hauptrolle spielt. Den Titel hört man zwar erst im Abspann vom Film und gleich sind noch viele hocken geblieben und haben sich von dieser Happy-Nummer mitreissen lassen. Der Film spielt in den 60er Jahren, darum ist Cher bei ihrer Version auch sehr nahe am Original geblieben. Da ist der Schub-Schub-Song.

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0: Auf dem Weg in Samstag nehmen wir Noemi Besa mit. Dann stimmen wir ein Wochenende mal so richtig ein und machen Stimmung mit der Rihanna. Und das bekannte Schlagzeug-Solo von Phil Collins geben wir euch ebenfalls mit auf den Weg.
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1: Ein offizieller Linienbus. Der fährt ohne Ziel auf dem Netz von der RVBW, regionalen Verkehrsbetrieb Baden-Wettigen umeinander. Das ist Radio Argovia an euch am Samstag. Die Linie 0, das ist ein Kunstprojekt, kann man sagen, mit dem Ziel, aus dem Alltag auszubrechen und den Bus auch zu einer Begegnungszone zu machen. Meinen auch die Tricklin-Brüder, die bei dem Ganzen dahinter stecken?
2: Wir haben uns mit dem Thema Zufall auseinandergesetzt und dann irgendwann haben wir Leute getroffen, die gemeint haben, hey, das müssen wir unbedingt hier in Baden-Wettingen umsetzen, weil da sind die Menschen, glaube ich, einfach auch offen für so etwas.
1: Radio Argovia ist eine Runde mitgefahren und hat gemerkt, es kommt noch heim gut an.
3: Also so etwas mache ich ja nur, wenn ich in die Ferien gehe und vielleicht ein bisschen müde bin von der Stadt und dann steige ich im Bus und lasse mich einfach rumchauffieren und schauen, wo es hingeht. Es ist wie ein kleiner Freiraum, den man hat. Und kann einfach den Körper ausruhen und eine neue Umgebung testen. Ich bin jetzt hier zum Beispiel auch noch nie durch, wo wir jetzt gerade fahren.
1: Ja, bei der Linie 0 muss man nicht allein steigen. Nein, es gibt auch ganze Schulklassen, die mitfahren.
4: Aus reinem Gewunder. Wir haben das gehört, das Angebot von der Gebrüder Ricklin. Und wir haben schon gehört, dass die spannende Sachen machen. Und jetzt sind wir mega gespannt. Keine Ahnung. Es fragt alle, wie lange, woher. Wir keine Ahnung. Wir schauen es. Ja.
1: Also, falls ihr auch noch mitfahren wollt, etwas Ungewisses mit der Linie 0 Baden-Wettigen, dann habt ihr genau noch eine Woche die Möglichkeit dazu.

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Und das ist ihr Hit «If You Don't Know». 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

0: 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Der Stress und der Zian, die sind parat für euch. How to Heal gibt es gerade hier bei Radio Argovia.
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9: Im Studio für euch, die Melissa Steuri.
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9: Auf dem Kreuzfahrtschiff, auf dem das Hantavirus ausgebrochen ist, befindet sich ein Schweizer Crewmitglied. Das bestätigt das Bundesamt für Gesundheit zu SRF. Der Mann sei wohlauf, er habe keine Symptome des Hantavirus. Das Kreuzfahrtschiff wird morgen Sonntag in Teneriffa anlegen, wo die restlichen Passagiere und Crewmitglieder untersucht und danach in ihre Heimat gebracht werden. In der Schweiz könnten in Zukunft deutlich mehr Arbeitskräfte fehlen. Grund sind die alternde Bevölkerung und weniger Geburten. Wird die SVP-Initiative keine 10 Millionen Schweiz Mitte Juni angenommen, verschärft sich die Lage zusätzlich. Das zeigt eine teils von der SP mitfinanzierte Studie des Kompetenzzentrums für Demografie, schreiben die CH Media Zeitungen. Personal werde demnach vor allem in jenen Branchen fehlen, die heute schon vom Fachkräftemangel betroffen sind, etwa in der Pflege, der Gastronomie oder auf dem Bau. Lehrkräfte an Aargauer Schulen sollen Sonderzahlungen erhalten haben für Aufgaben, die eigentlich zu ihrem Jobprofil gehören. Laut Blick hat eine Lehrerin etwa einen Zuschlag für die Stundenplanung gekriegt oder eine Schulleitung ließ sich extra bezahlen, wenn sie bei Ausfällen einspringen musste. Die Aargauer Finanzkontrolle fordert nun von betroffenen Gemeinden die Sonderzahlungen zurück. Russland feiert heute den Tag des Sieges über Nazi-Deutschland, dies unter anderem mit einer Militärparade auf dem Roten Platz in Moskau. Aus Angst vor ukrainischen Drohnenangriffen wurde die Parade etwas abgespeckt. Weniger Gäste sind vor Ort und es gibt keine Panzer, Raketen und Militärtechnik. Zudem wurden die Sicherheitsvorkehrungen massiv erhöht.
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0: Grüß ins Auto in der Region Zürich auf der A1 Richtung St. Gallen. Da stockt es aktuell zwischen Dietig und dem Gubisch-Tunnel sowie auch auf dem A3 Westring Richtung Basel zwischen Urdorf Nord und Verzweigung Glimmatal. Jeweils 10 Minuten, wo es länger geht. Dann gehen wir auf die Hauptstrasse. Wenn ihr unterwegs sind Richtung Deutschland, dann habt ihr rund 10 Minuten länger am Grenzübergang zu Stein sowie auch zu Koblenz. Habt Sorge beim Renken.
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0: Im Argovialand dürfen wir uns auf einen wunderschönen Frühlingstag freuen. Es gibt viele Sonne mit bis zu 23 Grad am Nachmittag. Morgen am Muttertag, da ist es dann am Morgen noch eher freundlicher. Gegen Nachmittag sind dann mehr Wolken unterwegs, die zum Teil auch Regen mitbringen. Die Temperaturen bei 20 Grad. 19 Grad messen wir jetzt aktuell zu Dottiken.
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0: Schön gehen wir zusammen durch euren Samstag. Wenn es etwas zum Mittag gibt, einen guten.
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0: Das ist ein Soundtrack zum Leben an euch am Samstagmittag. Vielleicht habt ihr es ja gestern gehört. Da sind ein paar Stimmen mehr am Werk gewesen.
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0: Weil morgen Muttertag ist, haben meine Argovia-Gespönli gestern den ganzen Tag mit ihren Mamis moderiert. Sie haben die Wetter viel gespielt, Mamis aus dem Argovialand mit Shoppinggeld überrascht und die ein und andere Geschichte erzählt. Die Highlights von Mami Frutschi, Mami Bühler und Mami Füglister, die haben wir euch zusammengefasst.
2: Heute am Freitagmorgen haben wir mit Hochnebelfeldern angefangen. Sonst wird sonnig den ganzen Tag bei 22 Grad. Das Muttertagswochenendwetter ist auch wunderbar. Am Samstag haben wir Sonne mit 23 Grad und am Sonntag haben wir 20 Grad mit ein bisschen Wülchli.
3: Heute ist es den ganzen Tag recht sonnig mit ein paar Schleier und ein paar Quellwolken. Aktuell messen wir zumeist 12 Grad. Angenehme 21 Grad gibt es am Nachmittag.
4: So, ihr habt es gehört, das ist die Co-Moderatorin von heute Nachmittag, das ist meine Mami. Hallo Mami.
5: Hallo Marius.
4: Wie bist du noch ein bisschen nervös? Ist gut?
5: Ich fahre langsam ab.
4: Okay, wir kennen noch ein Prosecco, dann kommt es gut. Darf man eigentlich sagen, wie alt du bist oder nicht?
5: Ja, ich kann dazu stehen.
4: Also, willst du selber sagen?
5: Ja, ich bin 78.
4: So, und ich nicht.
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0: Der Ed Sheeran nehmen wir mit auf den Weg durch euren Samstagmittag. Mit dabei aber auch Nia. Oder auch ein Classic Hit aus dem 81. Und vom Man at Work. Das alles und noch vieles mehr. Grotto!
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0: was für ein super Samstagnachmittag. Mit der Frühlingssonne wird es richtig schön warm und Sonne gibt es dazu bis zu oben. Und wir im Radio haben die komplette Top 50 für euch von Platz 50 bis nach ganz oben. Mit dem Hit auf dem Platz 43, den wir gerade gehört haben von der Miley Cyrus. End of the World. Das ist der Countdown. Jetzt mit dem Nico Santos. Der Nico Santos ist ein grosser Radio-Fan. Seine Radioleidenschaft ist so gross, dass er einen neuen Song gemacht hat, wo er in den letzten zwei Wochen zuerst einfach mal nur den Radios überlassen hat. Und erst jetzt, seit gestern, kann man ihn streamen und auf seine persönliche Playlist drauf tun. Ich finde, da müssen wir unbedingt reinhören.
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0: Die Nico Santos-Fans haben seinen neuen Song Optimist in den letzten Tagen bei ihrem Lieblings-Streaming-Anbieter gesucht und gemerkt, hey, ich finde den ja gar nicht. Komisch, was ist da los? Ist Spotify kaputt oder was? Nein. Der Nico Santos hat diesen Track absichtlich noch nicht für alle freigegeben. Es soll einfach ein Zückerli sein für die Radios und ihre Hörerinnen und Hörer. Das ist sehr, sehr nett, lieber Nico. Und nicht verschrecken, wenn ihr den Song jetzt hört, weil so habt ihr den Nico Santos vermutlich noch nie gehört. Es ist nämlich eine ruhige Nummer, eine Ballade, was man ja von ihm weniger kennt hat bis jetzt. Und trotzdem tönt es nach Nico Santos. Er hat das richtig schön gemacht. Optimist, jetzt ganz neu im Radio und ab heute eben nicht nur hier.
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0: The Joe, End of Beginning, Platz 41. Das ist der Countdown. Ja, mit diesen Jungs hier. Auf die ist Verlass seit Jahren. Gute Hits, schöne Melodien. Immer und immer wieder. Das sind One Republic, die auf dem Platz 40 mit einem neuen Song einsteigen. Hier. Need Your Love. Angefangen hat bei Ihnen alles einmal, bei uns jedenfalls, an der Weihnachten 2007. An der Weihnachten! Ja, dort war das der Überhit, Platz 1 in der Schweiz, wirklich an der Weihnachten dazu mal. Also kein Mariah Carey dort, kein Wham, kein Melanie Thornton ganz vorne. Apologize ist das eins. 6 Wochen lang dann Timbaland, One Republic, beide zusammen. Wenn sie mit ihrem neuen Song wieder eine Nummer 1 sind, dann sehr wahrscheinlich nicht erst an der Weihnachten, wenn dann in den nächsten Wochen oder Monaten. Und sie versuchen es ohne Timbaland und auch ohne sonst irgendeinen Feature-Gast. Nein, der neue Song kommt einfach. One Republic pur heisst Need Your Love.
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0: Geht super gut rein. Ja, das könnte One Republic eben schon gut. Neu vom 40.

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8: Ich bin der Dario Jecker.
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8: Auf dem Kreuzfahrtschiff, auf dem das Hantavirus ausgebrochen ist, befindet sich ein Schweizer Crewmitglied. Das bestätigt das Bundesamt für Gesundheit gegenüber SRF. Der Mann sei wohlauf, er habe keine Symptome des Hantavirus. Das Kreuzfahrtschiff wird morgen Sonntag in Teneriffa anlegen, wo die restlichen Passagiere und Crewmitglieder untersucht und danach in ihre Heimat gebracht werden. In Basel hat in der Nacht ein Unbekannter auf einen Mann geschossen. Der Vorfall passierte in einem Hinterhof an der Kleinhüninger Straße. Der Unbekannte schoss auf den 27-jährigen Mann. Dieser wurde danach verletzt, aber ansprechbar ins Spital gebracht. Der Täter flüchtete laut der Kantonspolizei Basel-Stadt auf einem Elektroscooter. Nach ihm wird gesucht. Russland zeigt sich überzeugt, dass es den Krieg gegen die Ukraine gewinnt. Vor allem Kreml-Chef Wladimir Putin trat an der heutigen Parade zum Tag des Sieges über Nazi-Deutschland siegessicher auf. Er behauptete, dass der Sieg immer auf russischer Seite sein werde. Die Kampfhandlungen zwischen der Ukraine und Russland gelten allerdings als festgefahren. Die Kantonspolizeien Aargau und Zürich haben in der Nacht eine groß angelegte Fahrzeugkontrolle durchgeführt. Mehrere hundert Personen wurden im Kanton Aargau kontrolliert. Das Ziel der Aktion war es, Einbrüche zu verhindern und die Verkehrssicherheit zu erhöhen, teilen die Polizeien mit. Es ging aber auch darum, Personen zu finden, die zur Fahndung ausgeschrieben waren.
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7: Hier haben wir das Nachmittagsbuff in der Region Zürich auf der A1 Richtung St. Gallen zwischen Dietiken und dem Gubrisch-Tunnel stehender, dann weitestens zwischen Zürich-Seebach und der Verzweigung Zürich-Ost, auf dem A3 Westring Richtung Basel zwischen Urdorf Nord und der Verzweigung Limmatal und auch noch auf der Zürcher Strasse Richtung Schaffhausen zwischen Glattfelder und Eglisau. Länger geht es in der Region Solothurn auf der A1 Richtung Bern zwischen der Verzweigung Herkingen und Niederbürg. In der Region Basel auf der A2 Richtung Luzern zwischen der Verzweigung Hagnau und der Verzweigung Wiesen und rechnet etwa mit einer halben Stunde länger vor dem Gotthardtunnel aber in Süden zwischen Wassen und Göschenen. 3 Kilometer Stau aktuell.
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7: Der Frühling zeigt gerade, was er kann. Die Sonne ist seit längerem dabei und sie bleibt auch bis zu oben. Dazu ein paar Schleierwölkchen am Himmel bei warmen 24 Grad. Heute also nochmal richtig geniessen, weil morgen Sonntag sieht es anders aus. Viele Wolken, morgen am Muttertag, wenig Sonne. Es bleibt bis etwa Nachmittag noch trocken, dann fängt es an regnen bei rund 20 Grad.
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7: Am Samstagnachmittag, schön sind ihr alle da. Der Frühling ist es auch und im Radio laufen die angesagt ist der Hitz. Ja, was will man noch mehr? He? Vielleicht noch ein bisschen mehr Alex Warren. Okay, könnt ihr haben. Da ist er mit Ordinary.
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0: Das ist Tame Impala, das Projekt von Kevin Parker, der nach 20 Jahren Karriere jetzt endlich seinen ersten Hit hat. Der Mann ist also mit 40 quasi ein Newcomer und erobert hier mit dem Hit Dracula die komplette Musikwelt. Bei uns diese Woche auf dem Platz 35. Tendenz steigend. Hey, das ist der Frühling im Countdown. Der Leute geht ein Turbo ein, fast 25 Grad am Nachmittag. Ah, richtig schön. Und im Radio wird es jetzt ruhig und gefühlvoll. Jetzt kommt neue Musik von Peter Jean Hernandez. Wir kennen den als Bruno Mars. Bruno Mars, der ist gerade der Platz 1 vom Countdown, zwei Wochen lang warm gehalten hat. Da mit dieser Nummer. I just might. Hey, Bruno Mars hat eine richtig schöne, gute Launennummer rausgehauen. Geht schön nach vorne. Sein Nickel-Nagel-Neu-Hit Risky Doll hätte eigentlich auch nach vorne sollen gehen, hat sein Produzent jetzt in einem Interview gesagt. Die haben so ein bisschen verschiedene Versionen gemacht, teils recht funky und grooviges Zeug. Dann sind sie so da gehockt und haben gefunden, hey, irgendwie passt das nicht so. Auch wegen dem Text. Da heisst es zum Beispiel, ich soll dir den Mond vom Himmel holen. Okay, dann schau mir beim Flügelehren zu. Ja, dann haben sie gefunden, hey, das passt viel mehr zu etwas Langsamerem, zu etwas Romantischerem. Und dann hat sich der Producer die Akustikgitarre geschnappt und der Bruno Mars hat drauf losgesungen. Und dann haben sie gemerkt, okay, ja, alles klar. Das ist der richtige Weg. Genau so müssen wir das machen. Das ist jetzt vielleicht nicht der typische Bruno Mars Sound, aber schon richtig cool gemacht mit fröhlichen Mariachi Blöser. Risky Doll. Jetzt ganz neu.
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Hallo zusammen, ich bin der Remo Fahrrad und ihr hört den Countdown. Und jetzt spielt euch der Peter meinen aktuellen Hit. Ich hoffe, er gefällt euch und ich wünsche euch natürlich weiterhin einen gemütlichen Nachmittag. Bis bald.

0: Sabrina Carpenter, «Oh Man Child», hier im Countdown in dieser Woche auf dem 33. Ein bisschen später gibt sie noch eine kleine Zugabe. Vielleicht ist es aber auch eine grosse. Sie haben nämlich bei ihrem brandneuen Track hier die Queen of Pop, Madonna an der Seite, «Bring Your Love». Ein neuer Hit mit 90er-Vibes. Mehr von diesen beiden, Madonna und Sabrina Carpenter, schon gleich hier im Radio. So, jetzt spickt es uns aber im Countdown zuerst einmal 30 Jahre zurück.
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0: Am 6. Mai 1996, also am vergangenen Mittwoch vor 30 Jahren, ist das allererste Album von einer Band, wo man bei einem Konzert damals kaum ihre Stimme richtig gehört hat, weil die meisten weiblichen Fans, die haben so laut geschrauen. AJ, Kevin, Nick! Ja, es geht um Backstreet Boys. 30 Jahre ist es her seit ihrem ersten Album, wo schlicht und einfach so geheissen hat wie die Band selber. Gerade der erste Hit, «We've Got It Going On», ist durch die Decke. Keine Boygroup, allerdings ohne anständige Schnulzen im Repertoire. Ah, nach so viel Kitsch ist dann Party wieder abgegangen bei den Boys. Und mit «Quit Playing Games» haben sie dann allen gezeigt, hey, wir können auch schöne Popsongs machen. Das sind übrigens alles Hits aus dem ersten Album von den Backstreet Boys, der also in diesen Tagen vor 30 Jahren rausgekommen ist. Und jetzt nochmal alles schön von vorne. Der Hit «Quit Playing Games», der funktioniert einfach auch heute noch. Ja, damit kann jeder am Karaoke oben brillieren oder sich blamieren, wie

0: Iggy Kelly, I Follow You, das ist der Platz 32. Euer Soundtrack für den Samstagnachmittag mit der Top 50, der Countdown. Die Sonne ist da, das Wochenende auch und pünktlich kommt auch der neue Hit von David Guetta und der Jennifer Lopez dazu. Die beiden holen sich den Platz 31 mit Save Me Tonight. Kommt grad.
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0: Stockender Verkehr am 14:30 in der Region Zürich auf der A1 Richtung St. Gallen zwischen Dietikon und dem Gubrisch-Tunnel. Dann auch zwischen Zürich-Seebach und der Verzweigung Zürich-Ost. Auf dem A3 Westring Richtung Basel zwischen Urdorf Nord und der Verzweigung Limmatal. Und auf der A51 Flughafen Richtung Zürich zwischen Glabrück und der Verzweigung Zürich Nord. Länger haben wir in der Region Solothurn auf der A1 Richtung Bern zwischen der Verzweigung Herkingen und Niederbipp. Und noch vor dem Gotthardtunnel in Süden aber stehen eine gute halbe Stunde lang im Stau. 3 Kilometer zwischen Wasser und Göschenen. Gute Fahrt euch!
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0: Frühlingswetter, Wochenende und der Countdown mit den besten Hits. Also besser hätte man den Tag gar nicht planen können. Der Sommer auf dem Platz 29 und Homewrecker. Das ist der Alex Warren. Der hat letzte Woche mit Fever Dream zum ersten Mal die Spitze vom Countdown übernommen. Momentan ist er gerade auf Tournee durch halb Europa. Erst gerade hat er in Dänemark ein Konzert gegeben. Ja, und hat als Überraschungsgast jemanden auf die Bühne geholt, den ihr alle kennt. Und jetzt müssen wir einen neuen Song hören von dem Typ oder seiner Band. Lucas Graham.
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0: Für den Lucas Graham natürlich ein Heimspiel. Er kommt von dort, Dänemark. Und was für ein Zufall, er hat mit seiner Band jetzt gerade einen neuen Single am Start. Ihr erinnert euch sicher noch an Lucas Graham da. 7 Years. Sein grösster Hit. Ich war mal 7 und die Mami hat gesagt, such dir mal ein paar Freunde, sonst wirst du einsam. Das ist so ein bisschen Quintessenz von diesem Song. Oder auch das, ein sehr schöner Song da. Love Someone, Lucas Graham und seine Band. Aber im Sommer ist alles anders, sagt er und meint damit, dass sich seine Musik in Richtung Folk ändert, so mit Banjo und so. Hört man auch ganz gut auf den neuen Single von einem Album, das dann im Sommer kommt. Wieso spielt einer, der aus Dänemark kommt, jetzt Banjo auf einem neuen Song? Das würde man vielleicht aus dem Wilden Westen erwarten oder vielleicht aus Irland. Ganz einfach. Der Lucas von Lucas Graham ist halb Dän und halb Ir.

0: Und jetzt macht alles Sinn. In irischen Pubs werden seit über 100 Jahren Banjo gespielt. Auch jetzt auf To Know a Girl, so heisst der Song, ist vielleicht der kürzeste Track, den Lucas Graham je gemacht hat. Nach knapp 2 Minuten ist nämlich schon wieder Schluss. Hey, wir lassen uns das kurze Teil mal an. Jetzt neu, Lucas Graham.
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0: American Girls, gesungen von einem britischen Boy, Sänger, Songwriter, Schauspieler, ja, Weltstar, können wir so zusammenfassen. Sein Name Harry Styles, Platz 27. So, und jetzt habe ich etwas Neues da, wo ich im Auftrag von jemandem spiele.
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0: Ja, es gibt ja so langjährige, erfolgreiche Bands, die erst gerade ihre Abschiedstournee oder ihr letztes Album angekündigt haben, wie die Toten Hosen oder die Fantastischen Vier. So etwas würde ja so junge, agile Leute wie die Rolling Stones natürlich nie in den Sinn kommen. Sie haben nämlich ein neues Album angekündigt. Foreign Tongues ist der Titel und nie ist irgendwo offiziell davon die Rede gewesen, dass das ihr letztes Album könnte sein. Ja, der Mick Jagger und der Keith Richards sind beide ja auch erst 82. Hey, warum aufhören? Die Woche haben sie einen neuen Song rausgegeben, In the Stars. Und wieso erzähle ich euch das jetzt eben? Gerade vorher ist eine WhatsApp-Nachricht direkt bei mir im Studio gelandet vom Jörg. Genau, Jörg, ein Stammhörer am Samstagnachmittag, schreibt er. Er sei praktisch im Countdown immer dabei. Hey, danke Jörg für deine Treue. Er schreibt auch, Achtung, ich lese ihn ab. Hey Peter, du spielst doch immer die neuesten Songs, die gerade rausgekommen sind. Ich, also der Jörg meint man da jetzt, ich, Jahrgang 64, höre gerne neue Musik und fühle mich alles andere als alt, aber hey, die Rolling Stones haben doch auch gerade etwas Neues rausgegeben und es ist ziemlich gut im Fall. Wäre das nicht einmal etwas für deine jungen und junggebliebenen Hörer und Hörerinnen, damit sie die Dinosaurier vom Rock auch mal kennenlernen? Gruß, Jörg. Okay, der Jörg hat es bestellt. Die Stones-Fans freuen sich und der Rest, vielleicht kommen wir auch noch auf den Geschmack. Rolling Stones, In the Stars.
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5: Einen schönen Samstagnachmittag euch. Alles, was wichtig ist, jetzt in den Argolia-Nachrichten. Es ist 3.
6: Ich bin der Dario Jecker.
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6: Nach der Brandkatastrophe von Cromontana steht die Walliser Staatsanwaltschaft in der Kritik. Laut der Schweiz am Wochenende prüft sie aktuell, wer offiziell als Opfer oder Angehöriger gilt und damit Anspruch auf Akteneinsicht oder Entschädigung hat. Familien müssten dafür ihre Verwandtschaft nachweisen. Opferanwälte kritisieren das scharf. Das Vorgehen belastet die Betroffenen zusätzlich. Das Bundesamt für Gesundheit erwartet keine weiteren Hantavirus-Infektionen in der Schweiz. Das sagte die Direktorin des BAG zu SRF. Bislang hätten sich keine weiteren Personen mit Hantavirus-Symptomen gemeldet. Im Zürcher Unispital ist eine infizierte Person in Behandlung und eine in Genf wohnhafte Person befindet sich in häuslicher Isolation. Auf dem Kreuzfahrtschiff, auf dem das Virus ausgebrochen ist, befindet sich auch ein Schweizer Crewmitglied. Große Schweizer Firmen stoßen das meiste CO2, das sie verursachen, gar nicht selbst aus. Laut der Nachrichtenagentur AWP entstehen fast 90% der Treibhausgase hauptsächlich bei Lieferanten, die Rohmaterial für die Firmen herstellen. Zu den größten Schweizer Verursachern gehören unter anderem der Technologiekonzern ABB und der Lebensmittelhersteller Nestlé. Die Kantonspolizeien Aargau und Zürich haben in der Nacht eine groß angelegte Fahrzeugkontrolle durchgeführt. Mehrere hundert Personen wurden im Kanton Aargau kontrolliert. Das Ziel der Aktion war es, Einbrüche zu verhindern und die Verkehrssicherheit zu erhöhen, teilen die Polizeien mit. Es ging aber auch darum, Personen zu finden, die zur Fahndung ausgeschrieben waren.
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5: Es läuft in der Region Zürich gerade nicht alles rund. Stop and Go in der Region Zürich, wie gesagt, auf der A1 Richtung St. Gallen zwischen Dietikon und dem Gubristunnel, dann auch zwischen Zürich-Seebach und der Verzweigung Zürich-Ost. Auf dem A3 Westring Richtung Basel zwischen Urdorf Nord und der Verzweigung Limmental und auf der A51 Flughafen Richtung Zürich zwischen Gladbruck und der Verzweigung Zürich-Nord. Dann kommt es zu Wartezeiten in der Region Solothurn auf der A1 Richtung Bern zwischen der Verzweigung Herkingen und Niederbipp und vor dem Gotthardtunnel in Süden sind es gerade 3 km Stau zwischen Wasser und Göschenen. Eine halbe Stunde plus dort.
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5: Hey, der Samstag meint es gut mit uns. Viel Sonne, ein paar harmlose Schleierwölkchen zwischendurch bei warmen 24 Grad. Frühling pur. Morgen am Muttertag spielt das Wetter nur noch so halb mit. Viele Wolken, wenig Sonne und am Nachmittag Regen oder Gewitter bei immerhin noch milden 20 Grad.
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5: Yes, willkommen zurück. Wenn man zwei super Songs miteinander vermischt und daraus einen neuen Track bastelt, kann der Schuss ziemlich hinten raus. Oder schneller redet man von, ach, wie kann man nur zwei so coole Hits so verhunzen? Also ich bin gespannt, was ihr zum neuen David Guetta-Song sagt. Da drinnen stecken zwei richtig kultige Dance-Tracks. Und das Teil spiele ich euch gerade nach 3 Hits. Jetzt aber zuerst einmal den Kamerad und hug yourself.
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0: Hey, nach dem Hit haben wir einfach alle gute Laune. Bruno Mars, Platz 23. Just Might. Samstagnachmittag, das ist der Countdown. Mit viel Sonne und Wärme. Hey, das ist doch schon mal eine gute Ausgangslage. Aber ich lege jetzt noch den neuen Hit von David Guetta oben drauf, damit die Party endgültig steigen kann.
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0: Was hat der Star-DJ und Produzent denn so Neues verbrochen? Er hat den Originalgesang genommen von Just The Way You Are vom italienischen Dance-Pop-Duo Milky. Das ist schon vor über 24 Jahren mal rausgekommen. Ist richtig cool. Dazu kommt ein Sample, das noch älter ist. Ein Sample aus dem Stardust-Hit «Music Sounds Better With You» von 1998. Noch cooler finde ich. Wow. Der Monsieur David Guetta hat beide sehr, sehr cool jetzt zusammengebracht, finde ich. Die neue Version hat er am vorletzten Wochenende live zum ersten Mal in Las Vegas vor Publikum getestet und die Reaktionen auf der Tanzfläche sind krass gewesen, wirklich sehr, sehr krass. Der Song hat sich über die sozialen Medien rasant verbreitet. Der Remix ist dann auch direkt auf vielen Radio-Playlists in Amerika, in den Radios oder in Großbritannien gelandet. Es bahnt sich da also für den Sommer ein Megabrett an. In den Ferien. Im Radio, an Partys in der Party. Der wird man vermutlich den ganzen Sommer lang nicht mehr los. Milky, David Guetta, neu, Just The Way You Are.
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0: Hurricane, der neue Hit vom Solar Roy aus Solothurn auf Platz 21 hier im Countdown. Bei schönem Wetter, hey, das macht heute keine halbe Sache, fast schon 24 Grad. Und ich finde, das ist genau der richtige Moment für die grössten Hits von heute, wo wir hier spielen, noch bis um 5 Uhr. Und zwischendurch gönnen wir uns auch einen cool Track, wie jetzt einen aus den 90er Jahren.
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0: Es ist heute auf den Tag genau 9 Jahre her, wo der Robert Miles für viele überraschend gestorben ist. Der Italiener, der in der Schweiz auf die Welt gekommen ist, gilt als Erfinder vom sogenannten Dream House. Das ist einer seiner grossen Hits. Oder hier haben wir auch einen. In dem Fall sogar einen mit Text. In den 90er Jahren hatte Robert Miles eine unfassbar erfolgreiche Hitphase. Sein grösster da, Children. Children hat so ein markantes Klavierriff, das vor 30 Jahren in ganz Europa zum Hit geworden ist. 1996 wird sogar die erfolgreichste Single in ganz Europa. Und lustig ist ja die Geschichte, wo der Plattenboss von Robert Miles, sein Children da, seinen Leuten in einem Meeting vorgespielt hat. Alle sind hell begeistert gewesen. Endlich gäbe es wieder mal schnellere und härtere Techno, hat er gesagt. Aber hey, eine Woche später kommt der Chef so ganz verlegen ins nächste Meeting und sagt, hey, sorry, ich muss zugeben, wir haben den Song viel, viel zu schnell abgespielt. Wir haben die Vinylplatte auf 45 Umdrehungen pro Minute statt nur 33 Minuten abgespielt. Und die Gitarren, die wir alle gehört haben, sind eigentlich schnellere Klaviertöne. Dumm gelaufen, aber hey, der Robert Miles hat es mit Humor genommen. Er ist in der Phase noch ein ganzes Zeitchen bei diesem Plattenlabel geblieben. Und ich meine, die Anekdote macht Geschichte zum Hit ja zu etwas ganz Spezielles. Also, da ist jetzt Children von Robert Miles, der genau heute vor 9 Jahren nach einer schweren Krebserkrankung gestorben ist. Children, jetzt im Countdown.

0: Schluss da sind ihr auch verwahrt Wort ausgegangen. Es hat nur noch für ein paar gelangt. Im Countdown auf Platz 20 die Woche. So, der Samstagnachmittag. Wir zeigen euch, welche Songs gerade alle hören. Die 50 beliebtesten sind da. Und jetzt sind gerade der von Platz 19 vom Kaigo. Save my love in wenigen Augenblick.
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0: So, halbe vier ist es gewesen. So Verspätungen kommt es aktuell in der Region Zürich auf der A1 Richtung St. Gallen zwischen Dietikon und dem Gubrisch-Tunnel. Dann weiter im Verlauf der Strecke zwischen Zürich-Seebach und der Verzweigung Zürich-Ost. Dann auf dem A3 Westring Richtung Basel zwischen Urdorf-Nord und der Verzweigung Limmental. Und auf der A51 Flughafen Richtung Zürich zwischen Gladbruck und der Verzweigung Zürich-Nord. Länger geht es in der Region Solothurn auf der A1 Richtung Bern zwischen der Verzweigung Herkingen und Niederbipp. Und da kommt gerade noch eine frische Meldung rein. Aus der Zentralschweiz fahren dort besonders vorsichtig auf der A2 Richtung Basel zwischen Reiden und der Verzweigung Wickertal, weil dort offenbar auf der Fahrspur Sachen umeinander liegen. Habt Geduld!
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0: Wir sind auf dem Weg an die Spitze vom Countdown. Noch 4 Songs sind es jetzt. Das war der Platz 5 vom Stress und dem Cyan. How to Heal. Hey, schönen Samstagnachmittag euch mit Sonnen und warmen 23 bis 24 Grad. Da holen wir jetzt einen in die Show, der passenderweise für gute Stimmung sorgt und auch für viele Sommer-Vibes. Und zwar er da.
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0: Ja, der Calvin Harris kennt ihr, oder? Ein guter Mann mit vielen guten Hits. Oder hier auch noch einen. Ja, und der Calvin Harris hat sich gedacht, hey, Moment mal, es ist schon der 9. Mai, es geht nicht mehr lang und der Sommer ist so kurz vor ihm reingekommen. Und wenn der Calvin Harris irgendetwas kann, dann ist es Musik machen für genau diese Jahreszeit. Das ist einer von seinen ganz grossen Summer. Jetzt hat er eine neue Single. Und die hat er jetzt hier zusammen gemacht mit der Sängerin Jazzy. Der Track feiert jetzt Premiere bei mir in der Show. Wir lassen den neues zusammen an. Da ist Satisfied.
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Ray, Where is my husband? Das ist der Platz 3 im Countdown. Hey, wir haben nicht mehr viel da. Nur noch Tits auf dem 1 und dem 2. Und noch etwas ganz anderes jetzt zwischen denen, weil nächste Woche ist ESC, die Jubiläumsausgabe, 70 Jahre Eurovision Song Contest aus Wien, mit den beiden Halbfinalen am Dienstag und Donnerstag und am Grande Finale am Samstag. Für die Schweiz ist Veronika Fusaro im zweiten Halbfinale dabei. Mal schauen, ob Veronika mit ihrem rockigen Alice die Favoritin im Wunderland wird. Toi, toi jedenfalls. Bei der Wettquote liegt die Schweiz momentan in so im hinteren Drittel. Am besten schneidet momentan Finnland ab. Das ist Finnland. Finnland aktuell vor Griechenland und Dänemark. Das ist der Song, den die Finnen ins Rennen schicken von Linda Lampinius und Pete Parkkonen. Okay, ja, die machen schon vieles richtig, finde ich, für so eine ESC-Bühne. Starke Stimme, Dramatik, noch eine einigermaßen eingängige Melodie. In Finnisch gesungen, okay. Da müssen wir uns vielleicht noch ein bisschen dran gewöhnen. 20 Jahre nach Lordi und Hardrock Halleluja. Wieso nicht? Könnte es Finnland also wieder mal reissen. Wir drücken jetzt aber vor allem unsere Veronika Fusaro alle Tümer für nächste Woche und spielen jetzt ihren ESC-Hit hier aus der Schweiz. Da ist das Alice. Viel Glück!

0: Nico Santos, wieder Platz 2, all-time high, wie schon letzte Woche. Eigentlich hätte er sich den Platz 1 gewünscht, aber leider wieder knapp daneben. Wer ihm das mal den ersten Platz weggeschnappt hat, sage ich euch gerade.
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0: Auf dem 10 gehört haben wir Holly Humberstone und To Love Somebody. Dann der Platz 9 für Clock Clock. Out of the dark. Zachti geht an Ed Sheeran das mal und Camera. Gehört haben wir auf dem Platz 7 die Bibi Rexha mit Faithless, New Religion. Dann auf dem 6. Leonie, Don't Worry. Der Countdown mit dem Platz 5, Stress und Cyan. How to Heal. Dann das 4. Für den Ray Dalton, Blood Running. Jetzt geht's rauf, rauf aufs Podest. 3. Ray, Where is my husband? Und gerade gehört Nico Santas All-Time High. So, und jetzt der grosse Moment, der Platz 1 vom heutigen Samstagnachmittag. Es bleibt alles beim Alten, also keine grosse Überraschung, keine Sensation. Einfach ein guter Hit, zum zweiten Mal ganz oben. Da ist Fever Dream von Alex Warren. Und das wär's für heute von mir. Euch allen einen schönen Samstagabend. Macht etwas Cooles draus. Am nächsten Samstag bin ich wieder da mit dem nächsten frischen Hit-Update. Ich bin der Peter Stutz. Bis dann.
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9: Wir bringen euch die wichtigsten Themen vom Tag. Schönen guten Abend. Es war 5 Uhr.
10: Ich bin Dario Jecker.
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10: Das Bundesamt für Gesundheit erwartet keine weiteren Hantavirus-Infektionen in der Schweiz. Das sagte die Direktorin des BAG zu SRF. Bislang hätten sich keine weiteren Personen mit Hantavirus-Symptomen gemeldet. Im Zürcher Unispital ist eine infizierte Person in Behandlung und eine in Genf wohnhafte Person befindet sich in häuslicher Isolation. Auf dem Kreuzfahrtschiff, auf dem das Virus ausgebrochen ist, befindet sich auch ein Schweizer Crewmitglied. Das Stadion des aktuellen Schweizer Eishockeymeisters, die BCF Arena in Freiburg, soll größer werden. Laut den Freiburger Nachrichten werden in den kommenden 2 Jahren rund 700 Plätze zusätzlich gebaut. Damit haben schlussendlich über 10.000 Eishockeyfans Platz. Aktuell ist das Stadion in Freiburg das viertgrößte in der Schweiz. Heute haben in vielen Schweizer Städten die Buddies eröffnet. Dabei gibt es an einigen Orten neue Vorschriften zu beachten. In Basel beispielsweise können Mitarbeitende von Freibädern neu direkt vor Ort Hausverbote verhängen. Im Kanton Genf sind in den Becken nur noch Badeanzüge erlaubt, die maximal knielang sind und die Arme freilassen. Der Eurovision Song Contest Mitte Mai füllt den Tourismusbetrieben in Wien die Kassen. Laut der Wiener Wirtschaftskammer profitieren vor allem günstigere Hotels vom Event, dies weil der ESC vor allem jüngere Zuschauende anzieht. Gäste von Luxushotels würden Wien während des ESC wegen der Partystimmung eher meiden, heißt es. Die Tourismusverantwortlichen rechnen damit, dass die Wiener Hotels insgesamt zu 70% ausgebucht sein werden.
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9: Da ist noch ein bisschen etwas los in der Region Zürich. Stockender Verkehr auf der A1 Richtung St. Gallen zwischen Dietikon und dem Gubristunnel und zwischen Zürich-Seebach und der Verzweigung Zürich-Ost. Dann auf dem A3 Westring Richtung Basel zwischen Urdorf Süd und der Verzweigung Livatal. Auf der A1 St. Gallen Richtung Zürich zwischen der Verzweigung Brüttisellen und der Verzweigung Zürich-Ost. Und ebenfalls länger haben wir noch auf der A1 L Zürich Richtung Letten zwischen der Verzweigung Zürich-Ost und Unterstrasse.
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9: Das ist ein super Samstag zum Geniessen. Viel Sonne, warme 24 Grad. Da gibt es mit unseren Wetterfröschen also gar nichts zu schimpfen. Der Wettergott ist aber leider kein Romantiker, weil ausgerechnet morgen am Muttertag kommen ein Haufen Wolken rein. Die Sonne zieht sich zurück und am Nachmittag steht ein Regen auf dem Programm bei etwa noch 20 Grad.
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1: Es ist der 9. Mai 1989. Das Trio Fine Young Cannibals aus England hat mit She Drives Me Crazy einen Top-10-Hit bei uns in den Schweizer Singlecharts. Zwei von den drei Bandmitgliedern sind schon vor Fine Young Cannibals mit ihrer eigenen Band The Beat ganz gut unterwegs, kommen aber über den Status von einer Vorband nicht raus. Darum müssen sie mit einer neuen Idee durchstarten. Gesanglich sind sie eher schwach auf der Brust, darum muss jetzt ein Ausnahmesänger her. Wochenlang schleichen jetzt die beiden durch die Londoner Clubs, um eine Stimme zu finden, die wie keine andere tönt. Sie geben aber auch eine Zeitungsannonce auf und quälen sich 8 Monate lang durch 500 Kassetten durch. Aber ohne Ergebnis. Da erinnert sie sich wieder an eine Band, die mal für sie als Vorgruppe gespielt hat. Ein gut aussehender Typ namens Roland Gift hat zuerst Saxophon gespielt und sich dann als Frontmann das Mikrofon krallt. Und genau er wird der neue Sänger und liefert auch noch gerade den passenden Bandnamen. Und ab dort müssen Fine Young Cannibals nie mehr als Anheizer für andere spielen. Sie werden Ende der 80er Jahre selber zu Stars.

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5: Uhr. Ich bin der Dario Jecker. Guten Abend.
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5: Heute vor genau 25 Jahren ist das erste Babyfenster in der Schweiz in Einsiedeln eröffnet worden. Als eines der ersten 10 weltweit. Seither sind in der Schweiz über 30 Babys abgegeben worden, teilt die Schweizerische Hilfe für Mutter und Kind mit. Babyfenster sollen Frauen in extremen Notlagen eine Möglichkeit bieten, ihr Kind anonym in medizinisch betreute Hände zu geben. Peter Magyar ist offiziell als Ministerpräsident Ungarns vereidigt worden. Damit ist die 16-jährige Ära von Viktor Orban zu Ende. Magyars Tisa-Partei hatte die Wahlen im April klar gewonnen. Laut der Nachrichtenagentur Keystone SDA zeichnet sich in Ungarn nun eine Systemwende ab. In seiner heutigen Rede schoss der EU-Befürworter Magyar gegen das System seines Vorgängers, das korrupt sei und das er ändern wolle. Die russische Militärparade zum Tag des Sieges über Nazi-Deutschland ist ohne Störung verlaufen. Zuvor befürchtete ukrainische Angriffe auf die Parade in Moskau blieben aus, berichtet Keystone SDA. Die alljährliche Parade auf dem Roten Platz in Moskau ist jedoch in abgespeckter Version durchgeführt worden, ohne Panzer und Raketen. Beobachter sehen darin ein Anzeichen für die angespannte Sicherheitslage, in der sich Russland befinde. In der US-Stadt Denver hat ein startendes Flugzeug einen Menschen erfasst. Daraufhin begann ein Triebwerk zu brennen, wie der Flughafen von Denver mitteilt. Die rund 230 Passagiere seien über Notrutschen aus dem Flugzeug gelangt. Die vom Flugzeug erfasste Person ist gemäß US-Medien tot. Wie die Person auf die Startbahn geriet, ist offenbar noch nicht klar. Die Ermittlungen laufen.
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5: Es staut in der Region Zürich, und zwar auf der A1 St. Gallen Richtung Bern zwischen dem Brütisellen Kreuz und der Verzweigung Zürich-Seebach wegen einem Unfall. Und dann haben wir noch auf der Zürcher Westumfahrung, dort stockt es rund ums Limmetaler Kreuz, fahrt Richtung Norden und Osten.
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5: Nacht ist einigermaßen klar, gegen Morgen kommen dann aber dichtere Wolken auf. Am Nachmittag und Abend kann es regnen oder sogar gewittern. Das bei Höchstwert zwischen 17 und 22 Grad.
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3: Uhr. Ich bin der Dario Jecker. Guten Abend.
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3: Heute vor genau 25 Jahren ist das erste Babyfenster in der Schweiz in Einsiedeln eröffnet worden. Als eines der ersten 10 weltweit. Seither sind in der Schweiz über 30 Babys abgegeben worden, teilt die Schweizerische Hilfe für Mutter und Kind mit. Babyfenster sollen Frauen in extremen Notlagen eine Möglichkeit bieten, ihr Kind anonym in medizinisch betreute Hände zu geben. Peter Madjar ist offiziell als Ministerpräsident Ungarns vereidigt worden. Damit ist die 16-jährige Ära von Viktor Orbán zu Ende. Madjars TISA-Partei hatte die Wahlen im April klar gewonnen. Laut der Nachrichtenagentur Keystone STA zeichnet sich mit Madjars Amtsantritt eine Systemwende in Ungarn ab. Die russische Militärparade zum Tag des Sieges über Nazi-Deutschland ist ohne Störung verlaufen. Zuvor befürchtete ukrainische Angriffe auf die Parade in Moskau blieben aus, berichtet Keystone STA. Die alljährliche Parade auf dem Roten Platz in Moskau ist jedoch in abgespeckter Version durchgeführt worden, ohne Panzer und Raketen. Beobachter sehen darin ein Anzeichen für die angespannte Sicherheitslage, in der sich Russland befinde. In Burg ist am späten Abend ein Autofahrer hinterm Steuer eingeschlafen und verunfallt. Das Auto kam von der Straße ab, kollidierte mit einem parkierten Fahrzeug und einer Steinmauer. Laut der Aargauer Kantonspolizei musste der 54-jährige Lenker leicht verletzt ins Spital. Er wurde angezeigt und musste den Führerausweis abgeben.
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3: Es hat noch Stau auf der Zürcher Westumfahrung und zwar ab Urdorf Süd bis zum Limmentaler Kreuz.
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4: Sonne gibt es morgen nicht mehr allzu viel. Es kommen viele Wolken rein und ab und zu regnet es auch, vor allem am Nachmittag. Also wer morgen am Muttertag einen Ausflug mit der Mami draussen plant, es ist gut, wenn man vielleicht noch einen Plan B in der Hinterhand hat. Immerhin bleibt es mild bei rund 20 Grad.
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2: Ich bin Dario Jecker. Guten Abend.
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2: Zwei Frauen sind an der österreichisch-schweizerischen Grenze bei einem Wingsuit-Sprung kollidiert. Die beiden erlitten schwere Verletzungen, teilt die österreichische Polizei mit. Es handelt sich um eine 32-jährige Schweizerin und eine 48-jährige Deutsche. Bei dem Zusammenstoß mit dem Wingsuit gestern in Hohenems habe die Schweizerin das Bewusstsein verloren. Daraufhin sei sie in den Alten Rhein gestürzt. Sie schwebt demnach in Lebensgefahr. Der Waldbrand in der radioaktiven Sperrzone im ukrainischen Tschernobyl lodert weiter. Wie die Behörden mitteilen, sei der Brand durch zwei russische Drohnen ausgelöst worden. Das Feuer hat inzwischen eine Fläche erfasst, ungefähr so groß wie der Sempacher See. Die Lage sei jedoch vollständig unter Kontrolle, versichert der ukrainische Zivilschutz. In Burg ist am späten Abend ein Autofahrer hinterm Steuer eingeschlafen und verunfallt. Das Auto kam von der Straße ab, kollidierte mit einem parkierten Fahrzeug und einer Steinmauer. Laut der Aargauer Kantonspolizei musste der 54-jährige Lenker leicht verletzt ins Spital. Er wurde angezeigt und musste den Führerausweis abgeben.
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2: Bei der Euro-Hockey-Tour in Schweden unterliegt die Schweiz Schweden mit 0:3 und Finnland besiegt Tschechien mit 3:2. Somit liegt Schweden auf Platz 1, auf der 2 Tschechien und Finnland auf der 3. Die Schweiz ist mit Platz 4 Schlusslicht der Tabelle.
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2: Wir haben keine Meldungen mehr von der Strasse, es rollt alles und ich wünsche eine gute Fahrt.
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3: Das Muttertagswetter morgen ist so, ja, mittel, die Wolken übernehmen das Zepter, die Sonne zieht sich innen zurück und zwischendurch regnet es auch, vor allem dann am Nachmittag. Immerhin gibt es milde 20 Grad dazu.
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2: Diese Themen haben heute Schlagzeilen gemacht. Guten Abend.
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3: Im Fall des Tierdramas im solothurnischen Ramiswil gibt es neue Erkenntnisse. Auf einem Hof waren im letzten Herbst über 100 Hunde und weitere Tiere in schlechtem Zustand entdeckt worden. Viele mussten eingeschläfert werden. Jetzt zeigt eine Recherche von CH Media, die beschuldigte Hofbesitzerin sei von einem Mann auf ihrem Hof bedroht worden und aus Angst geflüchtet. Danach seien die Tiere offenbar nicht mehr versorgt worden. Gegen die Frau und weitere Beteiligte wird noch ermittelt. Nach dem tödlichen Vorfall am Bahnhof Burgdorf am Donnerstagabend sitzt nun ein Mann in Untersuchungshaft. Laut Mitteilung der Staatsanwaltschaft Emmental-Oberaargau gehörte er zur Gruppe, die nach dem Vorfall vorläufig festgenommen wurde. Ermittlungen sollen nun klären, welche Rolle er spielte, als ein Mann am Bahnhof Burgdorf auf die Gleise gestürzt und tödlich verletzt wurde. Inzwischen wurde auch der Verstorbene identifiziert. Es handelt sich um einen 47-jährigen Ukrainer aus dem Kanton Bern.
2: In der Schweiz wird es in Zukunft wegen der alternden Bevölkerung und der sinkenden Geburtenrate deutlich weniger Arbeitskräfte geben. Wird die SVP-Initiative keine 10 Millionen Schweizer Mitte Juni angenommen, verschärft sich das Szenario zusätzlich. Das zeigt eine teils von der SP mitfinanzierte Studie des Kompetenzzentrums für Demografie, schreiben die CH Media Zeitungen. Personal werde demnach vor allem in jenen Branchen fehlen, die heute schon vom Fachkräftemangel betroffen sind, etwa in der Pflege, der Gastronomie oder auf dem Bau. Das Bundesamt für Gesundheit erwartet keine weiteren Hantavirus-Infektionen in der Schweiz. Das sagte die Direktorin des BAG zu SRF. Bislang hätten sich keine weiteren Personen mit Hantavirus-Symptomen gemeldet. Im Zürcher Unispital ist eine infizierte Person in Behandlung und eine in Genf wohnhafte Person befindet sich in häuslicher Isolation. Auf dem Kreuzfahrtschiff, auf dem das Virus ausgebrochen ist, befindet sich auch ein Schweizer Crewmitglied. Die russische Militärparade zum Tag des Sieges über Nazi-Deutschland ist ohne Störung verlaufen. Zuvor befürchtete ukrainische Angriffe auf die Parade in Moskau blieben aus, berichtet Kisten SDA. Die alljährliche Parade auf dem Roten Platz in Moskau ist jedoch in abgespeckter Version durchgeführt worden, ohne Panzer und Raketen. Beobachter sehen darin ein Anzeichen für die angespannte Sicherheitslage, in der sich Russland befinde. Aktuell gilt eine Waffenruhe zwischen der Ukraine und Russland, die noch bis übermorgen dauern soll.
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4: Samstagabend, viele wollen noch irgendwo her. Am besten holen wir euch die aktuellen Verkehrsinfos in der Argovia-App. Jederzeit übersichtlich und aktuell direkt auf eurem Handy.
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4: Morgen ist Muttertag und das Wetter, naja, das Mami zum Brunch einladen ist super, aber vielleicht einfach drinnen feiern. Es ziehen einen Haufen Wolken auf, die Sonne sieht man nur ab und zu. Am Nachmittag kann es dann regnen oder gewittern. Es bleibt mild mit bis zu 20 Grad.
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2: Uhr. Diese Themen haben heute Schlagzeilen gemacht. Guten Abend.
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3: Im Fall der Brandkatastrophe von Gromontana sorgt die Walliser Staatsanwaltschaft erneut für Kritik. Sie prüft aktuell, wer im Verfahren offiziell als Opfer oder Angehöriger gilt und damit Rechte auf Akteneinsicht oder Entschädigung hat, schreibt die Schweiz am Wochenende. Demnach müssten Familien die Nähe zum Opfer, also zum Sohn oder Geschwister, beweisen. Opferanwälte kritisieren dieses Vorgehen scharf, es verursache bei Betroffenen zusätzliches Leid.
2: Auf dem Kreuzfahrtschiff, auf dem das Hantavirus ausgebrochen ist, befindet sich ein Schweizer Crewmitglied. Das bestätigt das Bundesamt für Gesundheit gegenüber SRF. Der Mann sei wohlauf, er habe keine Symptome des Hantavirus. Das Kreuzfahrtschiff wird morgen Sonntag in Teneriffa anlegen, wo die restlichen Passagiere und Crewmitglieder untersucht und danach in ihre Heimat gebracht werden.
3: Die Schweizer Invalidenversicherung IV steht finanziell offenbar deutlich schlechter da als angenommen. Laut der Zeitung Le Temps hat die IV im letzten Jahr fast eine halbe Milliarde Franken Minus gemacht. Das liege weit über den Prognosen, berichtet die Zeitung, gestützt auf einen anonymen Gesprächspartner. Die offiziellen Zahlen werden Ende Mai publiziert. Die Finanzkrise bei der IV habe laut dem Bericht damit zu tun, dass immer mehr Menschen mit psychischer Erkrankung, insbesondere unter 30-jährige, IV-Renten beziehen.
2: Große Schweizer Firmen stoßen das meiste CO2, das sie verursachen, gar nicht selbst aus. Laut der Nachrichtenagentur AWP entstehen fast 90% der Treibhausgase hauptsächlich bei Lieferanten, die Rohmaterial für die Firmen herstellen. Zu den größten Schweizer Verursachern gehören unter anderem der Technologiekonzern ABB und der Lebensmittelhersteller Nestlé. Peter Magyar ist offiziell als Ministerpräsident Ungarns vereidigt worden. Damit ist die 16-jährige Ära von Viktor Orbán zu Ende. Magyars TISA-Partei hatte die Wahlen im April klar gewonnen. Laut der Nachrichtenagentur Kisten Estia zeichnet sich in Ungarn eine Systemwende ab. Orbán hat in den vergangenen 16 Jahren ein Herrschaftssystem mit autokratischen Elementen geschaffen und die Demokratie ausgehöhlt. Magyar hatte im Wahlkampf versprochen, aus Ungarn ein menschliches und funktionierendes Land zu machen. In der US-Stadt Denver hat ein startendes Flugzeug einen Menschen erfasst. Daraufhin begann ein Triebwerk zu brennen, wie der Flughafen von Denver mitteilt. Die rund 230 Passagiere seien über Notrutschen aus dem Flugzeug gelangt. Die vom Flugzeug erfasste Person ist gemäß US-Medien tot. Wie die Person auf die Startbahn geriet, ist offenbar noch nicht klar. Die Ermittlungen laufen.
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4: Für alle, die heute Abend noch unterwegs sind oder gleich mal losfahren, checkt doch kurz die Verkehrsinfos in der Argovia-App. Dort sind alle Meldungen für das Sendegebiet immer aktuell und übersichtlich zu finden.
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4: Morgen ist Muttertag und das Wetter dazu. Ja, so mittel, die Wolken übernehmen das Zepter, die Sonne zieht sich innen zurück. Zwischendurch regnet es auch, vor allem am Nachmittag. Denn immerhin, es gibt noch mal milde 20 Grad.
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2: Diese Themen haben heute Schlagzeilen gemacht. Guten Abend.
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3: Im Fall des Tierdramas im solothurnischen Ramiswil gibt es neue Erkenntnisse. Auf einem Hof waren im letzten Herbst über 100 Hunde und weitere Tiere in schlechtem Zustand entdeckt worden. Viele mussten eingeschläfert werden. Jetzt zeigt eine Recherche von CH Media, die beschuldigte Hofbesitzerin sei von einem Mann auf ihrem Hof bedroht worden und aus Angst geflüchtet. Danach seien die Tiere offenbar nicht mehr versorgt worden. Gegen die Frau und weitere Beteiligte wird noch ermittelt. Nach dem tödlichen Vorfall am Bahnhof Burgdorf am Donnerstagabend sitzt nun ein Mann in Untersuchungshaft. Laut Mitteilung der Staatsanwaltschaft Emmental-Oberaargau gehörte er zur Gruppe, die nach dem Vorfall vorläufig festgenommen wurde. Ermittlungen sollen nun klären, welche Rolle er spielte, als ein Mann am Bahnhof Burgdorf auf die Gleise gestürzt und tödlich verletzt wurde. Inzwischen wurde auch der Verstorbene identifiziert. Es handelt sich um einen 47-jährigen Ukrainer aus dem Kanton Bern.
2: In der Schweiz wird es in Zukunft wegen der alternden Bevölkerung und der sinkenden Geburtenrate deutlich weniger Arbeitskräfte geben. Wird die SVP-Initiative «Keine 10 Millionen Schweiz» im Mitte Juni angenommen, verschärft sich das Szenario zusätzlich. Das zeigt eine teils von der SP mitfinanzierte Studie des Kompetenzzentrums für Demografie, schreiben die CH Media Zeitungen. Personal werde demnach vor allem in jenen Branchen fehlen, die heute schon vom Fachkräftemangel betroffen sind, etwa in der Pflege, der Gastronomie oder auf dem Bau. Das Bundesamt für Gesundheit erwartet keine weiteren Hantavirus-Infektionen in der Schweiz. Das sagte die Direktorin des BAG zu SRF. Bislang hätten sich keine weiteren Personen mit Hantavirus-Symptomen gemeldet. Im Zürcher Unispital ist eine infizierte Person in Behandlung und eine in Genf wohnhafte Person befindet sich in häuslicher Isolation. Auf dem Kreuzfahrtschiff, auf dem das Virus ausgebrochen ist, befindet sich auch ein Schweizer Crewmitglied. Die russische Militärparade zum Tag des Sieges über Nazi-Deutschland ist ohne Störung verlaufen. Zuvor befürchtete ukrainische Angriffe auf die Parade in Moskau blieben aus, berichtet Kisten SDA. Die alljährliche Parade auf dem Roten Platz in Moskau ist jedoch in abgespeckter Version durchgeführt worden, ohne Panzer und Raketen. Beobachter sehen darin ein Anzeichen für die angespannte Sicherheitslage, in der sich Russland befinde. Aktuell gilt eine Waffenruhe zwischen der Ukraine und Russland, die noch bis übermorgen dauern soll.
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4: Morgen ist Muttertag. Der Wettergott ist leider kein Romantiker. Er bringt viele Wolken, ein bisschen Regen am Nachmittag und nicht ganz so viel Sonne, aber 20 Grad liegen immerhin drin. Das Mami verwöhnen kann man ja auch drinnen, oder?
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3: Diese Themen haben heute Schlagzeilen gemacht. Guten Abend.
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3: Im Fall der Brandkatastrophe von Comontana sorgt die Walliser Staatsanwaltschaft erneut für Kritik. Sie prüft aktuell, wer im Verfahren offiziell als Opfer oder Angehöriger gilt und damit Rechte auf Akteneinsicht oder Entschädigung hat. Das schreibt die Schweiz am Wochenende. Demnach müssten Familien die Nähe zum Opfer, also zum Kind oder Geschwister, beweisen. Opferanwälte kritisieren dieses Vorgehen scharf. Es verursache bei Betroffenen zusätzliches Leid. Auf dem Kreuzfahrtschiff, auf dem das Hantavirus ausgebrochen ist, befindet sich ein Schweizer Crewmitglied. Das bestätigt das Bundesamt für Gesundheit gegenüber SRF. Der Mann sei wohlauf, er habe keine Symptome des Hantavirus. Das Kreuzfahrtschiff wird morgen Sonntag in Teneriffa anlegen, wo die restlichen Passagiere und Crewmitglieder untersucht und danach in ihre Heimat gebracht werden.
4: Die Schweizer Invalidenversicherung IV steht finanziell offenbar deutlich schlechter da als angenommen. Laut der Zeitung Lotto hat die IV im letzten Jahr fast eine halbe Milliarde Franken Minus gemacht. Das liege weit über den Prognosen, berichtet die Zeitung, gestützt auf einen anonymen Gesprächspartner. Die offiziellen Zahlen werden Ende Mai publiziert. Die Finanzkrise bei der IV habe laut dem Bericht damit zu tun, dass immer mehr Menschen mit psychischer Erkrankung, insbesondere unter 30-Jährige, IV-Renten beziehen.
3: Große Schweizer Firmen stoßen das meiste CO2, das sie verursachen, gar nicht selbst aus. Laut der Nachrichtenagentur AWP entstehen fast 90% der Treibhausgase hauptsächlich bei Lieferanten, die Rohmaterial für die Firmen herstellen. Zu den größten Schweizer Verursachern gehören unter anderem der Technologiekonzern ABB und der Lebensmittelhersteller Nestlé. Peter Magyar ist offiziell als Ministerpräsident Ungarns vereidigt worden. Damit ist die 16-jährige Ära von Viktor Orban zu Ende. Magyars TISA-Partei hatte die Wahlen im April klar gewonnen. Laut der Nachrichtenagentur Kisten SDA zeichnet sich in Ungarn eine Systemwende ab. Orban hat in den vergangenen 16 Jahren ein Herrschaftssystem mit autokratischen Elementen geschaffen und die Demokratie ausgehöhlt. Magyar hatte im Wahlkampf versprochen, aus Ungarn ein menschliches und funktionierendes Land zu machen. In der US-Stadt Denver hat ein startendes Flugzeug einen Menschen erfasst. Daraufhin begann ein Triebwerk zu brennen, wie der Flughafen von Denver mitteilt. Die rund 230 Passagiere seien über Notrutschen aus dem Flugzeug gelangt. Die vom Flugzeug erfasste Person ist gemäß US-Medien tot. Wie die Person auf die Startbahn geriet, ist offenbar noch nicht klar. Die Ermittlungen laufen.
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5: Heute Sonntag ziehen deutlich mehr Wolken auf als noch gestern. Es gibt nicht mehr ganz so viel Sonne. Ab und zu regnet es am Nachmittag auch. Es bleibt immerhin mild mit bis zu 20 Grad.
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